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0: Oh nein!
1: So sprich, so sprich!
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1: Ich freu

kommen, was heute warme Sonne nicht, dann habt ihr wohl in Acht genommen, was uns zu meinen